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Ja, vielen Dank für die Einladung. Es hat mir Freude bereitet, die Tracks zu spielen, die ich sonst nicht so viel spielen kann. Es war so ein bisschen eine musikalische Reise durch die Jahrzehnte der Instrumentalmusik. Ja, vielen Dank.

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auch hier wieder die Begegnung mit dem Thema Musik als Gefahr. Musik löst etwas aus, was eingefahrene Strukturen auflösen kann, innere Impulse freisetzt, die sich nicht mit dem Traditionstrara vertragen. Heute wünschte ich, ich hätte früher und mehr erfragt. Allen rate ich heute, fragt nach, redet miteinander.

Hallo zusammen. Ihr hört Yes Grow Forever Folge 3 im Januar 2026. Der Ausschnitt, den ihr gerade gehört habt, der stammt von meiner Mutter. Sie ist nämlich Gast in dieser Ausgabe. Und vielleicht seid auch ihr bei der Suche nach Weihnachtsgeschenken für eure Eltern schon einmal über diese Bücher gestolpert, die mit ausgewählten Fragen, Erinnerungen und Lebensgeschichten sammeln wollen, um sie für kommende Generationen festzuhalten. Ja, ich weiß, auch für mich klang das Ganze ein bisschen cringy und trotzdem fand ich die Idee gut und habe meiner Mutter letztes Jahr zu Weihnachten genau so ein Buch geschenkt. Und was daraus entstanden ist, war für mich unglaublich wertvoll. Das pinke Buch hat meine Mutter gar nicht erst ausgeführt, sondern sich eher von den Fragen inspirieren lassen und stattdessen ein eigenes Erinnerungsalbum gestaltet mit Fotos, Texten und anderen Materialien aus ihrem Leben. Und fast ein Jahr später hat sie das Album mir überreicht. Und also es war eher ein Ordner. Und zu dem Zeitpunkt hatte ich das Geschenk selber schon fast vergessen. Aber allein das Nachfragen hat etwas Bedeutungsvolles angestoßen. Einmal gibt es dem Gegenüber, also meiner Mutter in dem Fall, das Gefühl, gesehen zu werden als ganze Person, nicht nur in einer bestimmten Rolle, wie etwa als Mutter. Gerade im höheren Alter gibt es eine lange Lebensgeschichte, auf die man zurückblicken kann. Und Nachfragen eröffnet hier den Raum für Reflexion, für Einordnung und auch manchmal, um im gemeinsamen Austausch Dinge wieder gerade zu biegen, mit denen man rückblickend nicht ganz im Reinen ist. Deswegen ist Nachfragen so wichtig, vor allem dann, wenn es um Themen geht, die am Weihnachtstisch oder bei Kaffee und Kuchen oft keinen Platz finden. Mir persönlich hat es geholfen, meine Mutter, eine Person, die mir ohnehin schon sehr nahe steht, noch besser kennenzulernen, vor allem in Bezug auf Facetten ihrer eigenen Lebensgeschichte, die wir vorher nicht unbedingt miteinander geteilt hatten. Also auch die Vorgeschichte meines eigenen Lebens hat mir eine neue Perspektive auf gemeinsame Erlebnisse und auf eigene Muster im Hier und Jetzt gegeben. Manche Songs lassen Ohren wachsen und andere halten Erinnerungen lebendig oder helfen, auch gewissen Gefühlen und Befindlichkeiten Ausdruck zu verleihen.

nachdem, mit welchem Kontext oder mit welchem Ereignis in unserem Leben wir einen Song verknüpfen, kann dieser emotional sehr aufgeladen sein. Ein Song kann aber auch emotionaler Anker oder Safe Space sein, weil wir eben mit gewisser Sicherheit wissen, wohin er uns gedanklich führt und welches Gefühl er uns in uns wachruft. Es ist also gar nicht so abwegig, auch gezielt Musik zu nutzen, um nachzufragen. Und ein paar Worte zu meiner Mutter noch. Meine Mutter war Lehrerin und engagiert sich nun im Ruhestand bei Omas gegen Rechts, beschäftigt sich viel mit ihrer eigenen Kunst und ich finde, ihre Werke sind herausragend. Ein paar ihrer Bilder hängen in meinem Wohnzimmer. Für diese Folge habe ich meine Mutter gebeten, ausgewählte Geschichten aus ihrem Album vorzulesen und sie mit Musik aus unterschiedlichen Lebensphasen zu verbinden. Es folgt also kein Interview wie in den letzten Folgen, sondern eher eine Art Hörspiel.

0: Dieses Lied von John Lennon aus dem Jahr 1971 berührt mich bis heute sehr. Für mich markiert es damals eine bedeutsame Wende, auch in meinem Leben. Meine Nachhilfelehrerin in Englisch brachte mich damals auf die Idee, mich als Austauschschülerin, ich war damals 16, in die USA zu bewerben. Eine grandiose Idee, fand ich, und mit der finanziellen Hilfe meiner Großmutter konnte ich die Reise antreten, froh, endlich von zu Hause wegzukommen. Ich landete in Albuquerque, New Mexico, eine Welt, die in jeder Hinsicht so ganz anders war als alles, was ich bis dahin kannte. Da gab es eine Patchwork-Familie mit 6 Kindern, 4 davon allein in meinem Alter. Liberal, gastfreundlich, herzlich und, ja, auch wohlhabend. Hier lernte ich nicht nur, wie ich fand, echtes Familienleben kennen, sondern auch die Ereignisse der Welt in den Blick zu nehmen. Da war vor allem der Vietnamkrieg. Kein Tag verging, ohne dass in der Familie Überlegungen angestellt wurden, wie die beiden 18-jährigen Jungs der drohenden Wehrpflicht entgehen könnten, um nicht in einem Schützengraben weit weg zu landen, um Menschen zu töten oder getötet zu werden. Alles, bevor ihr Leben und das der anderen richtig begonnen hatte. Mit dem Lied Imagine traf John Lennon, glaube ich, den Nerv vieler junger Menschen damals. Ein Lied, in dem er Hoffnung und Wünsche, eine Utopie ohne Nation, Religion, Besitz und Krieg entwarf und die Musik zu einer Plattform auch für direkten Protest machte. Heute, mehr als 50 Jahre später, hat es für mich wieder eine unglaubliche Präsenz, aber dazu vielleicht später mehr. Aber bevor ich hier den großen Bogen spanne, zurück zu meiner ersten Begegnung mit dem Medium Vinyl, tief in meiner Kindheit vergraben, eher ein Klangteppich als ein klar zu definierendes Lied.
1: Dornröschen. Auf dem schönen Schloss Niedenwaldstein im Odenwald lebten vor Zeiten ein König und eine Königin. Die waren so glücklich und hatten einander so lieb, dass die Menschen im Königreich sagten, der ist so glücklich wie der König. Oder sie liebt ihren Mann so von Herzen wie die Königin. Eines aber fehlte den beiden zu ihrem Glück. Und weinend gestand die Königin eines Tages dem König,
2: geliebter Mann, hätten wir doch nur ein Kind.
3: Verzage nicht, liebe Frau. Ich kenne ja deinen Wunsch. Auch mir wäre es die größte Freude, hätten wir einen Sohn oder eine Tochter. Wir wollen den Himmel anflehen, dass er unser Bitten erhört.
0: Ja, das war's. Töne und Musik, Texte und Geräusche fließen hier ohne klaren Zusammenhang ineinander. Und dennoch muss ich muss damals 3 bis 4 Jahre alt gewesen sein, alles ziemlich gut verstanden haben. Meine Eltern, beide beruflich sehr angespannt, sie hatten gleich neben der Wohnung ihre Arztpraxis, also mein Vater war Arzt, meine Mutter MTA, und die Wohnung und Praxis waren verbunden durch eine Tür, und nach dem Kindergarten war ich mir in dieser Wohnung nachmittags selbst überlassen. Gab es keine Kinder zum Spielen in der Nachbarschaft, wurde ich einfach vor die sogenannte Musiktruhe gesetzt. Ein technisches Novum. Mit einem Plattenspieler, also mit einem Plattenwechsler, das heißt, man konnte 10 kleine Schallplatten übereinander stapeln und nacheinander abspielen lassen. Also legte meine Mutter 10 Märchenplatten auf, deren A-Seite ich dann nacheinander abhören konnte. Waren die durch, ging die Tür auf, sie kam reingehetzt, drehte den Stapel um und spielte die jeweiligen B-Seiten ab. Irgendwie habe ich mit der Zeit wohl herausbekommen, welche Teile zueinander gehörten, aber so richtig Freude kam da nicht auf, wenn ich von Schallplatten hörte. Als Mutter später nahm ich mir vor, mein Kind so nicht an Märchen oder Kindergeschichten heranzuführen. Geschichten sollten vorgelesen werden, Kinderlieder gemeinsam gesungen werden. Daran habe ich mich dann auch gehalten. Ein Lied, das mir in besonderer Erinnerung ist, ist das Lied Puff the Magic Dragon. Natürlich haben wir das damals auf Deutsch gesungen. Ich habe es deshalb so gut in Erinnerung, weil es meinem Sohn so zu Herzen ging, dass es ihn zu Tränen rührte. Der kleine Junge in dem Lied, der erfahren muss, dass Freundschaften zu Ende gehen können, wenn man groß wird, die Kindheit hinter sich lässt. Mein Mann und ich hatten uns sehr früh getrennt und obwohl es regelmäßige Besuche gab, leiden Kinder unter so einer Trennung doch. Sie können ihre Traurigkeit nicht benennen, aber ich denke, sie spüren doch, dass ihnen etwas fehlt. Ihre Angst vor Verlust, Einsamkeit. Das Lied gab uns dann Gelegenheit, auch darüber zu reden.

0: Gesungen wurde bei mir zu Hause natürlich auch. Eigentlich hauptsächlich beim Abwaschen des Geschirrs. Nach jedem Essen musste ich natürlich als Tochter ran. Stiefvater und Brüder hatten frei. Ich glaube, meine Mutter versuchte mir über das gemeinsame Singen diese langweilige, echt verhasste Tätigkeit ein wenig schmackhafter zu machen. Und tatsächlich erinnere ich mich ganz gern daran. Da wurden Lieder wie Frühtau zu Berge genauso rausgeschmettert wie Ich will den Cowboy als Mann von Gitte Henning damals.
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0: Oder Spiele 17 und 4, aber nicht mit mir von Wenke Mirre.

Das war die Musik, mit der ich groß wurde. Das war tatsächlich die Partymusik meiner Eltern. Es ging immer irgendwie um Liebe, den richtigen Mann finden, Eifersucht und Ehe. Da war nichts mit Aufklärung oder die Rolle der Frau kritisch zu hinterfragen. Das Frauenbild der 50er Jahre war hier fest verankert. Ja, so etwas wie einen eigenen Musikgeschmack entwickeln, das kam dann erst mit der ersten Schuldisco ab Klasse 8. Da waren die Bee Gees, waren ganz vorne dabei. Oh Gott, was waren wir alle verknallt in Barry Gibb. Oder Manfred Mann oder Creedence Clearwater Revival. Und natürlich gab es hier auch den ersten echten Kuss. Feucht und irgendwie peinlich. Aber das Tor zum Teenager-Dasein öffnete sich plötzlich ganz weit.

Die Musikwelt zu Hause bewegte sich fast wie in einem, ich würde es nennen, Paralleluniversum. Seitdem ich 5 war, bekam ich Ballett- und Klavierunterricht. So gehörte sich das für eine Tochter aus gutem Hause. Zartes Wesen in Tutu, Bewegung im Takt klassischer Musik. Ehrlicherweise trage ich ja auch diese Erziehungsideale in mir. So ganz gelöst habe ich mich davon nie. Auch ich wollte natürlich, dass mein Kind ein Musikinstrument erlernt, gern Klavier. Gitarre wäre schön gewesen, klassische Gitarre vorzugsweise, transportabel und anspruchsvoll. Naja, es ist dann doch alles ganz anders gekommen. Heute noch habe ich ein Klavier, spielen tue ich es nicht mehr, aber trennen kann ich mich auch noch nicht so richtig. Ein Stück, das ich besonders gern mochte, war der türkische Marsch, eine sehr energiegeladene Musik. Mein Ehrgeiz war, es so schnell wie möglich zu spielen. Fehler waren mir dabei völlig egal. Ein herrliches Getöse, mit dem ich meine Eltern gut nerven konnte.

Neues Territorium wirklich erobern konnte ich mir eigentlich erst mit den eigenen Schallplatten. Vinyl als Befreiungsschlag musikalischer Art, das kam für mich dann erst, als ich einen eigenen Plattenspieler bekam, wohlgemerkt erst mit 14. Ein einarmiger Klick-Klack-Spieler, der auch nur Singles abspielte. Für LPs war der Plattenteller zu klein. Und dennoch war dieses kleine Gerät der Beginn einer Musikrevolte im elterlichen Haus, denn nun konnte ich meine eigene Musik abspielen, wann immer ich wollte. Im Radio heimlich gehört war Je t'aime von Serge Gainsbourg und Jane Birkin neben den Hits von Vicky Leandros und Wenke Mürre meine erste mit eigenem Taschengeld gekaufte Single. Hier in meinem Dorf wurde sie im Elektrofachgeschäft, wie es hieß, unter dem Ladentisch verkauft. Die Single galt als Skandal, weil viel zu erotisch. Echte Lusttöne auf Vinyl. Und das zu einer Zeit, in der Eltern, wenn sie das Übernachten des Freundes ihrer Tochter erlaubten, mit einem Verfahren wegen Zuhälterei rechnen mussten, wenn die Nachbarn böswillig waren. Meine Eltern waren nicht amused über diesen neuen Musikgeschmack ihrer Tochter, worüber ich mich natürlich freute. Und das mit dem Übernachten eines Freundes lag zu dem Zeitpunkt, ich war 14, noch in ferner Zukunft. Aber daran gedacht haben wir schon. So viel sexuelle Befreiung war dann doch schon zu uns ins Dorf geschwappt.

Ab 15 oder 16 gab es natürlich auch die sogenannten Lagerfeuerabende mit den großen Jungs, die Lieder von Melanie auf der Gitarre begleiteten und uns auch mal von ihrem Rotwein bevorzugte Marke Rosenthaler Kadaka abgaben.

Heimlich besuchten wir das Grünspan auf der Großen Freiheit. Den ganzen Abend hielten wir uns an einer Cola fest. Ohne begreifen, was da wirklich abging, haben wir nur gestaunt. Diese Farben und laute Musik, Rockmusik, coole Typen, Frauen wie Männer. Um 10 mussten wir dann eh raus, bis nach Hause war es ein echt weiter Weg. Aber es war ein erstes Erschnuppern einer uns völlig fremden neuen Welt. Hätten meine Eltern von diesen Heimlichkeiten gewusst, hätte ich mit drakonischen Strafen rechnen müssen. Hier wurde an den Grundfesten ihrer Erziehung gerüttelt. Ein Stück, das mir aus jener Zeit in Erinnerung blieb bis heute, ist Stairway to Heaven von Led Zeppelin. So richtig verstanden, glaube ich, haben wir den Song damals nicht. Aber ein gewisses Unwohlsein mit den Glücksvorstellungen im elterlichen Haus, bestehend aus Haus, Garten, Auto und Lebensversicherung, müssen wir über diese Musik schon damals empfunden haben.

Musik war für mich immer ein Begleiter auch persönlicher Entwicklung. Und der Schritt, an dem Austauschprogramm in die USA teilzunehmen, hat mich persönlich auf eine ganz neue Umlaufbahn gesetzt. Und das spiegelt sich eindeutig auch in der Veränderung meines Musikgeschmacks.

Das war das erste Lied, welches ich hörte in dieser neuen Familie, in diesem neuen Land, am ersten Tag direkt nach meiner Ankunft, völlig kaputt nach 12 Stunden Flug, müde und unsicher. I feel the earth move under my feet. 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Das war's. Alles sollte sich ändern. Meine Antennen waren weit ausgefahren. Hier war echt alles anders. New Mexico, Sonne, blauer Himmel, Zikaden in den Bäumen und unendlich weite Landschaft. Die Kinder der Familie waren tatsächlich allein zu Hause. In meinem Elternhaus undenkbar. Freunde schliefen in den Hängematten im Innenhof. Gekocht wurde reihum, immer mindestens für 10, denn so viele schneiden allabendlich zum gemeinsamen Essen heran. Man trug Second-Hand-Klamotten, nicht weil es an den finanziellen Mitteln mangelte, sondern weil man mehr einfach nicht brauchte. Ein echter Steinway stand im Wohnzimmer für alle zur Verfügung. Gespielt wurde nach Lust und Laune und nicht für eventuell anstehende Unterrichtsstunden. Am Tisch wurde dann auch mit den Eltern über alles offen, naja, fast offen, über Literatur, Musik und sogar erste Drogenerfahrungen geredet. Es wurde nicht gebilligt, wohlgemerkt, aber besprochen. Es gab Gemeinschaftsräume und respektierte Privatbereiche. Es war für mich großartig. Ich hatte das Bedürfnis, mich neu zu erfinden, mich zu häuten, alten Ballast abzuwerfen. Zuerst verkaufte ich die von meiner Mutter sorgfältig zusammengekauften Kleidungsstücke und kleidete mich bequem ein. Ich ließ meine Haare wachsen und verzichtete auf die nächtlichen Lockenwickler. Und auf dem Flügel donnerte ich den türkischen Marsch von Mozart so schnell, wie ich wollte und konnte, und alle freuten sich darüber. Ich fühlte die Erde mit allen Sinnen beben. 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Das im wahrsten Sinne des Wortes. In einem großen Haushalt mit vielen starken Individuen war ich zwangsläufig auch mit einer wahren Flut unterschiedlicher Musikrichtungen konfrontiert. In der Küche schienen alle Klänge aufzuschlagen, je nachdem, wer gerade in der Küche, zentraler Ort des Hauses, am Kochen war. Da gab es die politischen Songs von Pete Seeger, Joan Baez und Mercedes Sosa. Wir lasen Ken Kesey's One Flew Over the Cuckoo's Nest and The Kool-Aid Acid Test und hörten The Band, The Moody Blues und Grateful Dead, Rolling Stones und die Beatles waren schon fast passé, aber für mich immer noch eine neue Entdeckung. Ganze Tagebücher beschrieb ich mit ihren Lyrics. Jeff Walker und Van Morrison waren selbstverständlich. Der Song Mr. Bojangles von der Nitty Gritty Dirt Band waren einer meiner liebsten Songs. Ist das nicht ein wunderbarer Bandname?

Musik war auf jeden Fall ein wichtiger Bestandteil dieses neuen Lebens. Gern erinnere ich mich bis heute an die regelmäßigen Treffen bei Jeff Simpson, glaube ich, einem Jungen aus der Nachbarschaft. Immer wenn er eine neue Platte erstanden hatte, kamen wir in seinem Zimmer zusammen und hörten die neue Scheibe fast andächtig zusammen an und diskutierten, welcher Song das Potenzial hätte, zu unserem neuen Lieblingsstück aufzusteigen. Das waren sehr intensive Momente, an die ich mich wirklich gern zurückerinnere. Nach Hause reiste ich nach einem Jahr dann in einem Blümchenkleid aus den 50ern, Wanderstiefeln, Parka, riesiger Sonnenhut und im Arm hatte ich eine riesige Tasche mit Schallplatten. Meine Eltern waren entsetzt angesichts dieser neuen Tochter. Sehr bald danach, noch vor dem Abitur, zog ich dann von zu Hause aus. So intensiv wie in der Zeit des Schüleraustausches waren Begegnungen mit Musik eigentlich nie wieder. Es gab dann nochmal die Reggae-Phase. Auf meinen Reisen durch Afrika kam ich an der Musik einfach nicht vorbei. Überall auf den Straßen hörte man Ende der 70er die Musik von Bob Marley. Seine Lieder über Liebe, Gerechtigkeit und spirituelle Freiheit gaben Hoffnung und machten Mut, auch für politischen Widerstand. Sie sind auch heute, denke ich, noch von großer Bedeutung. Deshalb sollten sie hier in meiner Erzählung einen Platz haben.

dieser Zeit war für mich Musik immer verknüpft mit Zeitgeschehen. Die Frauenbewegung der 70er Jahre für mich ein wichtiger Turning Point, gerade auch angesichts des Frauenbildes, mit dem ich groß geworden war. Jetzt traten Musikerinnen wie Janis Joplin, Bonnie Raitt, Joan Baez, Rosalie Sorrells, Joni Mitchell und natürlich Aretha Franklin mit R-E-S-P-E-C-T, Patti Smith und Nina Hagen in mein Leben. Und natürlich demonstrierte ich für das Recht der Frauen auf Selbstbestimmung über ihren Körper und unsere unbedingte Gleichberechtigung in Ausbildung und im Berufsleben. I Am Woman von Helen Reddy wurde geradezu zu einer Hymne der feministischen Bewegung und ist für viele Frauen bis heute ein Symbol der Stärke und Selbstbestimmung. Ein wichtiges Lied für uns damals.